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1: Jetzt KI.
2: Aktuell meldet Augsburg Bärenkeller 13 Grad und klar, Schildberg ebenfalls 13 Grad und Heimatingen 11 Grad. In dieser Nacht liegt zäher Nebel bei nahezu Windstille und 9 bis 15 Grad. Gegen Morgen lockert die Nebeldecke allmählich auf. Heute setzt sich häufig die Sonne durch. Am Nachmittag werden 19 bis 25 Grad erreicht. Morgen zeigt sich der Himmel meist grau mit örtlichen Schauern und einzelnen Gewittern. Der Wind frischt spürbar auf. Am Donnerstag wird es wieder freundlicher mit längeren sonnigen Abschnitten. Im weiteren Wochenverlauf ähnlich und in Augsburg, Nordschwaben und dem Allgäu sind die alpennahen Lagen etwas frischer.
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1: Jetzt KI.
2: Aktuell sind uns keine Verkehrsbehinderungen und keine Blitzer bekannt. Weiterhin eine gute Fahrt.
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0: Es ist 3 Uhr. 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
1: Jetzt KI.
2: Momentan messen wir in Augsburg-Bergheim 12 Grad und trocken, dazu Dasing 12 Grad und Westerheim-Nebel bei 11 Grad. Am frühen Morgen liegt über den Tälern noch Nebel, später setzt sich die Sonne durch bei 11 Grad früh und 24 Grad am Nachmittag. Zum Abend kommen wieder mehr Wolken auf, meist trocken, morgen eher grau mit häufigeren Schauern und einzelnen Gewittern im Süden. Am Donnerstag lockert es auf, am Freitag freundlich mit Sonne.
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1: Jetzt KI.
2: Auf der Hauenstättenstraße in Augsburg steht ein Blitzer. Kommt gut ans Ziel.
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1: Jetzt KI.
2: Momentan messen wir in Augsburg-Bergheim 12 Grad und trocken, dazu Dasing 12 Grad und Westerheim-Nebel bei 11 Grad. Am frühen Morgen liegt über den Tälern noch Nebel, später setzt sich die Sonne durch bei 11 Grad früh und 24 Grad am Nachmittag. Zum Abend kommen wieder mehr Wolken auf, meist trocken, morgen eher grau mit häufigeren Schauern und einzelnen Gewittern im Süden. Am Donnerstag lockert es auf, am Freitag freundlich mit Sonne.
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1: Jetzt KI.
2: Der Verkehr ohne Störungen und Blitzer. Gute Fahrt.
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1: Jetzt KI.
2: Derzeit in Augsburg 11 Grad und klar, Ried 12 Grad, dazu Ettringen 11 Grad und leicht bewölkt. Über Augsburg, Nordschwaben und dem Allgäu liegt am frühen Morgen noch Nebel. Bei kaum Wind ist es zunächst frisch bei rund 10 Grad. Später lösen sich die Nebelfelder auf, die Sonne kommt durch. Heute zeigt es sich freundlich und warm. Zum Abend hin ziehen mehr Wolken auf. Morgen beginnt der Tag sonnig, später sind örtlich Schauer und Gewitter bei rund 24 Grad möglich. Am Donnerstag zeigt sich häufiger die Sonne, aber spürbar kühler. Und zum Wochenende hin bleibt es freundlich. In den Tälern hält sich der Nebel morgens länger als auf den Höhen.
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1: Jetzt KI.
2: Auf der Haunstetter Straße in Augsburg steht ein Blitzer.
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1: Jetzt KI.
2: Derzeit in Augsburg 11 Grad und klar, Ried 12 Grad, dazu Ettringen 11 Grad und leicht bewölkt. Über Augsburg, Nordschwaben und dem Allgäu liegt am frühen Morgen noch Nebel. Bei kaum Wind ist es zunächst frisch bei rund 10 Grad. Später lösen sich die Nebelfelder auf, die Sonne kommt durch. Heute zeigt es sich freundlich und warm. Zum Abend hin ziehen mehr Wolken auf. Morgen beginnt der Tag sonnig, später sind örtlich Schauer und Gewitter bei rund 24 Grad möglich. Am Donnerstag zeigt sich häufiger die Sonne, aber spürbar kühler. Und zum Wochenende hin bleibt es freundlich. In den Tälern hält sich der Nebel morgens länger als auf den Höhen.
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1: Jetzt KI.
2: Auf der Haunstetter Straße in Augsburg steht ein Blitzer.
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1: Jetzt KI.
2: Im Moment in Augsburg 11 Grad und wolkenlos, Langneuf nach 11 Grad und leicht bewölkt, dazu Mindelheim 13 Grad. Am frühen Dienstagmorgen liegt zwischen Donau und den Alpen stellenweise Nebel. Bei kaum Wind lichtet er sich im Laufe des Vormittags. Danach zeigt es sich verbreitet sonnig und warm.
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1: Jetzt KI.
2: Im Moment sind keine Behinderungen und keine Blitzer gemeldet.
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1: Jetzt KI.
2: Im Moment in Augsburg 11 Grad und wolkenlos. Langläuf nach 11 Grad und leicht bewölkt. Dazu Mindelheim 13 Grad. Am frühen Dienstagmorgen liegt zwischen Donau und den Alpen stellenweise Nebel. Bei kaum Wind lichtet er sich im Laufe des Vormittags. Danach zeigt es sich verbreitet sonnig und warm.

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1: Jetzt KI.
2: Bei uns immer die wichtigsten Verkehrsmeldungen zuerst. Vorsicht auf der A7 Ulm Richtung Füssenreute zwischen Bad Grönenbach und Dietmannsried. Unfall, ein liegen gebliebenes Fahrzeug steht auf dem Standstreifen. Auf der A96 München-Lindau zwischen Greifenberg und Windach sind in beiden Richtungen Tiere auf der Fahrbahn. Ein angebundener Hund steht am Standstreifen.
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0: Es ist 6 Uhr. 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
1: Jetzt KI.
2: Die aktuellen Wetterwerte. Augsburg, Nebel bei 10 Grad, Zusmarshausen 12 Grad und Nesselwang 9 Grad. Und trocken. Am frühen Morgen zeigt sich über Augsburg, Nordschwaben und dem Allgäu örtlich Nebel. Bei kaum Wind lösen sich die Nebelfelder im Laufe des Vormittags auf. Danach setzt sich die Sonne durch, der Dienstag wird warm. Am Abend ziehen wieder mehr Wolken auf, morgen zunächst freundlich, später einzelne Schauer und Gewitter bei 21 bis 25 Grad. Am Donnerstag scheint nach einer kühleren Nacht häufig die Sonne, zum Freitag bleibt es überwiegend freundlich.

0: den feuchteren Tallagen hält sich Nebel etwas länger.
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2: Jetzt KI.
0: Im Moment sind keine Behinderungen und keine Blitzer gemeldet.
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12: Jetzt KI.
13: Momentan messen wir in Augsburg 10 Grad bei Nebel, in Eurasburg 11 Grad bei wolkenlosem Himmel, in Erkheim ebenfalls 11 Grad. Über Augsburg, Nordschwaben und dem Allgäu liegt noch Nebel bei kaum Wind und 9 bis 12 Grad. Es bleibt kaum windig.
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12: Jetzt KI.
13: Die neuesten Blitzer in Augsburg auf der Heumarktstraße und in Lindenberg auf der Hauptstraße.
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0: 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Es ist 7 Uhr. 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
1: Jetzt KI. Momentan Augsburg-Inningen mit Nebel bei 11 Grad, Mehring klar bei 9 Grad und Kirchheim in Schwaben bei 10 Grad. Am frühen Morgen liegt vielerorts Nebel, nur in höheren Lagen ist es schon heiter bei 8 bis 12 Grad.
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2: Jetzt KI.
1: Bei uns immer die wichtigsten Verkehrsmeldungen zuerst. Vorsicht auf der A96 Lindau Richtung Bregenz zwischen Sigmarszell und Grenzübergang Lindau wegen einer Ölspur. Die neuesten Blitzer in Augsburg auf der Heumatstraße, in Obergünzburg auf der Krankenhausstraße und in Lindenberg auf der Hauptstraße. Kommt gut an.
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18: Jetzt KI.
19: Im Moment in Augsburg Fürnhaberau bedeckt bei 11 Grad, in Welden 12 Grad und in Kempten am Rathaus 9 Grad. Noch liegt Nebel über der Region, doch die Sonne setzt sich durch. Über Augsburg, Nordschwaben und dem Allgäu lösen sich Nebel und Wolken am Vormittag auf, in den Donautälern dann etwas später. Zum Tagesbeginn liegen die Temperaturen bei 8 bis 12 Grad, am Nachmittag bei 19 bis 25 Grad. Morgen beginnt es vielerorts freundlich, später werden die Wolken dichter. Im Oberallgäu sind Schauer und Gewitter möglich. Am Donnerstag zeigt es sich wieder sonniger, aber spürbar kühler. Und im weiteren Wochenverlauf bleibt es freundlich und weitgehend konstant.
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18: Jetzt KI.
19: Bei uns immer die wichtigsten Verkehrsmeldungen zuerst. Vorsicht auf der A96 Lindau Richtung Bregenz zwischen Sigmaszell und Grenzübergang Lindau wegen einer Ölspur. Die neuesten Blitzer in Augsburg auf der Heumartstraße, in Obergünzburg auf der Krankenhausstraße und in Lindenberg auf der Hauptstraße. Kommt gut an.
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0: 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Es ist 8 Uhr. 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
1: Jetzt KI.
2: Im Moment in Augsburg, Oberhausen trocken bei 11 Grad, Kübach 10 Grad und Benningen 10 Grad bei Nebel. Heute Morgen gibt es stellenweise Nebel, am Vormittag setzt sich die Sonne durch. Zum Start liegen die Temperaturen zwischen 8 und 12 Grad, später ist es warm. Morgen ist es zunächst freundlich, bevor Schauer aufziehen, im Oberallgäu auch Gewitter. Am Nachmittag liegen die Höchstwerte zwischen 23 und 25 Grad, dazu frischt der Wind spürbar auf. Donnerstag zeigt sich wieder sonniger, aber deutlich kühler, im weiteren Wochenverlauf freundlich mit frischerer Luft, vor allem in höheren Lagen.
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1: Jetzt KI.
2: 8 Stuttgart Richtung München, zwischen Friedberg und Dasing, in beiden Richtungen Sichtbehinderung durch tiefstehende Sonne. Auf der A96 Lindau Richtung Bregenz, zwischen Sigmarszell und Grenzübergang Lindau, Gefahr durch Ölspur. Die neuesten Blitzer in Augsburg auf der Ulmer Straße und der Heumarktstraße, in der Hauptstraße in Eichstätten sowie auf der GZ12 bei Ursberg, in der Krankenhausstraße in Obergünzburg und der Hauptstraße in Lindenberg. Fantasy wünscht euch eine gute Fahrt.
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12: Jetzt KI.
13: Aktuell meldet Augsburg Innenstadt wolkenlos bei 15 Grad. Mehring 15 Grad und Ettringen 15 Grad. Zwischen Donau und den Alpen beginnt der Vormittag teils neblig, sonst klar und heiter. Im Tagesverlauf setzt sich die Sonne durch. Die Werte steigen auf 24 bis 25 Grad. Am Abend ziehen zeitweise Wolken auf. Es ist meist trocken.
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12: Jetzt KI.
13: Bei uns immer die wichtigsten Verkehrsmeldungen. Zuerst auf der A7 Ulm Richtung Füssenreute staut es sich zwischen Langenau und Nersingen auf 6 Kilometer und zwischen Kreuz, Ulm-Elchingen und Nersingen auf 5 Kilometer. Zeitverlust bis zu 16 Minuten. Auf der B17 Augsburg Richtung Glanzberg zwischen A8, B2 Augsburg West in Gersthofen und Uniklinikum Kriegshaber in Augsburg 3 Kilometer Stau. Zeitverlust bis zu 10 Minuten. In der Gegenrichtung nach Augsburg ist auf Höhe Kleineitingen nach einem Unfall der Standstreifen blockiert. Vorsicht auf der B10 Augsburg Richtung Ulm zwischen A7, Nersingen und Brandstätter See. Ungesicherte Unfallstelle, Personen auf der Fahrbahn und der linke Fahrstreifen ist blockiert. Die neuesten Blitzer. In Augsburg auf der Starstraße, der Bürgermeister-Miele-Straße und der Peterhofstraße, in Polsingen auf der Frankenstraße sowie in Eichstätten auf der Hauptstraße. Auf der GZ12 bei Ursberg sowie am Albries in Buchenberg. Fantasy wünscht euch eine gute Fahrt.
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0: Es ist 10 Uhr. 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
1: Jetzt KI.
2: Momentan meldet Augsburg Bärenkeller wolkenlos bei 16 Grad. In Obergriesbach sind es ebenfalls 16 Grad und in Marktoberdorf 18 Grad bei leichter Bewölkung. Im Norden liegt noch Nebel, sonst ist es heiter bis klar, im Allgäu meist klar. Heute steigen die Temperaturen auf 19 bis 25 Grad. Am Abend ziehen lockere Wolken auf, in der Nacht bleibt es meist trocken. Morgen scheint zunächst die Sonne, am Nachmittag ziehen örtlich Schauer und Gewitter auf, der Wind frischt auf. Am Donnerstag wird es sonniger und etwas frischer bei 14 bis 20 Grad. Am Freitag wird es freundlich.
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1: Jetzt KI.
2: Bei uns immer die wichtigsten Verkehrsmeldungen zuerst. Auf der A8 München Richtung Stuttgart ist zwischen Zusmarshausen und Burgau wegen Kanalbauarbeiten der linke Fahrstreifen gesperrt. Zwischen Burgau und Günzburg wegen Mäharbeiten ebenfalls der linke Fahrstreifen gesperrt. Auf der A8 Stuttgart Richtung München ist zwischen Augsburg Ost und Friedberg der Standstreifen wegen einer Wanderbaustelle gesperrt. Auf der B17 Landsberg Richtung Augsburg blockiert ein Unfall auf Höhe Kleineitingen den Standstreifen. Die neuesten Blitzer. In Augsburg auf der Starstraße, der Bürgermeister-Miele-Straße und der Ulmer Straße, in Polsingen auf der Frankenstraße, auf der GZ12 bei Ursberg sowie in Albries bei Buchenberg.
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8: Momentan meldet Augsburg Bärenkeller wolkenlos bei 16 Grad. In Obergriesbach sind es ebenfalls 16 Grad und in Marktoberdorf 18 Grad bei leichter Bewölkung. Im Norden liegt noch Nebel, sonst ist es heiter bis klar, im Allgäu meist klar. Heute steigen die Temperaturen auf 19 bis 25 Grad. Am Abend ziehen lockere Wolken auf, in der Nacht bleibt es meist trocken. Morgen scheint zunächst die Sonne, am Nachmittag ziehen örtlich Schauer und Gewitter auf, der Wind frischt auf. Am Donnerstag wird es sonniger und etwas frischer bei 14 bis 20 Grad. Am Freitag wird es freundlich.
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8: Bei uns immer die wichtigsten Verkehrsmeldungen zuerst. Auf der A8 München Richtung Stuttgart ist zwischen Zusmarshausen und Burgau wegen Kanalbauarbeiten der linke Fahrstreifen bis etwa 17 Uhr gesperrt. Auf der B17 Landsberg Richtung Augsburg ist die Unfallstelle auf Höhe Kleineitingen geräumt. Die neuesten Blitzer in Augsburg auf der Bürgermeister-Miele-Straße und der Peterhofstraße, am Sportpark in Germeringen sowie in der Frankenstraße in Polsingen. Auf der B2 bei Gersthofen sowie bei Langweid gibt es eine Abstandsmessung. Kommt gut an.
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0: Es ist 11 Uhr. 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
2: Momentan meldet Augsburg-Bergheim-Wolten los bei 19 Grad. In Königsbrunn sind es 18 und in Bad Wörishofen 19 Grad. Heute liegt örtlich noch Nebel, sonst zeigt sich der Vormittag freundlich. In Augsburg, Nordschwaben und im Allgäu scheint bis zum Nachmittag häufig die Sonne bei 24 bis 25 Grad. Später ziehen mehr Wolken auf und nachts bleibt es meist trocken.
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2: Bei uns immer die wichtigsten Verkehrsmeldungen. Zuerst A7 Ulm Richtung Füssen-Reute. Zwischen Kempten und Betzigau 2 Kilometer Stau, Zeitverlust bis zu 13 Minuten. Die neuesten Blitzer auf der B466 bei Heinsfahrt, in der Egerländer Straße in Königsbrunn sowie am Sportpark in Germaringen. In der Benninger Straße in Memminger Berg ein Blitzer und auf der B2 bei Langweid eine Abstandsmessung. Kommt gut an.
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25: Aktuell meldet Augsburg-Lechhausen 20 Grad und wolkenlos, Kübach 19 Grad und Füssen auch 19 Grad. Über der Region liegt am Mittag freundlicher Sonnenschein, es ist fast windstill. Der Nachmittag zeigt sich in Augsburg, Nordschwaben und dem Allgäu überwiegend sonnig bei 20 bis 25 Grad.
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25: Bei uns nochmal die wichtigsten Verkehrsmeldungen zuerst. A7 Ulm Richtung Füssenreute zwischen Kempten und Betzigau 2 Kilometer Stau bis zu 13 Minuten Zeitverlust.

0: B17 Landsberg Richtung Reute zwischen Lauterbach und Steingaden 2 Kilometer Stau bis zu 14 Minuten Zeitverlust. Die neuesten Blitzer auf der B466 bei Heinsfahrt und der Hauptstraße in Westendorf, in Kissing auf der Schulstraße, in Königsbrunn auf der Egerländer Straße sowie auf der B28 bei Neu-Ulm. Am Gablonzerring in Kaufbeuren ein Blitzer sowie auf der B2 bei Langweid eine Abstandsmessung. Kommt gut ans Ziel.
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0: ist 12 Uhr. 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
2: Im Moment in Augsburg-Göggingen 20 Grad und wolkenlos. Neuses ebenfalls 20 Grad und Immenstadt 19 Grad. Bei uns zwischen Donau und den Alpen ist der Dienstagmittag sonnig und nahezu windstill. Bis zum Nachmittag zeigt es sich freundlich und warm bei 22 bis 25 Grad. Am Abend ziehen einige Wolken auf. Die Nacht verläuft überwiegend trocken. Morgen startet noch freundlich, später bringen Schauer und einzelne Gewitter vor allem im Süden einen wechselhaften Wetterumschwung, der Wind frischt auf. Am Donnerstag setzt sich bei deutlich kühlerer Luft häufiger die Sonne durch, am Freitag zeigt es sich sonnig bei 6 bis 12 Grad zum Tagesstart.
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2: Bei uns immer die wichtigsten Verkehrsmeldungen zuerst. Auf der B17 Landsberg Richtung Reute staut es sich zwischen Lauterbach und Steingaden auf 2 Kilometer mit bis zu 14 Minuten Zeitverlust. Die neuesten Blitzer auf der B466 bei Heinswart und der Hauptstraße in Westendorf, auf der Schulstraße in Kissing und der Krumbacher Straße in Bobingen, auf der Egerländer Straße in Königsbrunn, der B492 bei Sontheim sowie dem Gablonzer Ring in Kaufbeuren. Gute Fahrt!
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13: Im Moment in Augsburg, Jakobervorstadt, wolkenlos bei 22 Grad. Gersthofen ebenfalls 22 Grad und Havangen 21 Grad. Der Mittag zeigt sich freundlich und mild. Am Nachmittag scheint über Augsburg, Nordschwaben und dem Allgäu häufig die Sonne bei 23 bis 25 Grad. Gegen Abend ziehen mehr Wolken auf, nachts ist es deutlich frischer.
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13: Bei uns immer die wichtigsten Verkehrsmeldungen zuerst. A96 München Richtung Lindau. Im Tunnel Eching wurde die Höhenkontrolle ausgelöst. Der Tunnel ist gesperrt. B17 Landsberg Richtung Reute. Zwischen Lauterbach und Steingaden 2 Kilometer Stau. Zeitverlust bis zu 14 Minuten. Die neuesten Blitzer in Monheim auf der Neuburger Straße und auf der B466 bei Heinsfahrt. In Westendorf auf der Hauptstraße und in Kissing auf der Schulstraße. In Bobingen auf der Krombacher Straße. In Königsbrunn auf der Egerländer Straße sowie in Kaufbeuren auf dem Gablunzer Ring. Gute Fahrt.
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0: Die aktuellen Wetterwerte: Augsburg-Inningen wolkenlos bei 23 Grad, Fischach 22 Grad und Dielewang 21 Grad. Heute Mittag scheint über Augsburg, Nordschwaben und dem Allgäu bei kaum Wind die Sonne. Im weiteren Verlauf ist es freundlich. Morgen zeigt sich der Tag zunächst sonnig. Am Nachmittag ziehen örtlich Schauer und Gewitter auf bei 24 bis 25 Grad. Nachts klart es wieder auf. Am Donnerstag gibt es erneut viel Sonne. Zum Freitag hin ist es freundlich. Die Höchstwerte liegen bei 17 bis 19 Grad. Im Allgäu etwas frischer als in Nordschwaben.
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0: Bei uns immer die wichtigsten Verkehrsmeldungen zuerst. A96 München Richtung Lindau zwischen Inning am Ammersee und Tunnel Eching 2 Kilometer Stau. Zwischen Rastplatz Martinsberg Nord und Greifenberg 4 Kilometer Stau mit bis zu 53 Minuten Zeitverlust. Sowie zwischen Rastplatz Martinsberg Nord und Tunnel Eching 4 Kilometer Stau mit bis zu 1 Stunde und 9 Minuten Zeitverlust. B17 Landsberg Richtung Reute zwischen Lauterbach und Steingaden 1 Kilometer Stau. Die neuesten Blitzer gibt es auf der B466 bei Heinswart und auf der Hauptstraße in Westendorf, in der Schulstraße in Kissing, auf der Krumbacher Straße in Bobingen sowie auf der Egerländer Straße in Königsbrunn. Am Gablonzer Ring in Kaufbeuren und auf der B28 bei Neu-Ulm eine Abstandsmessung. Kommt gut ans Ziel.
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14: Jetzt KI. Aktuell meldet Augsburg, Innenstadt wolkenlos bei 23 Grad, Adelzhausen 22 Grad und Kaufbeuren 21 Grad. Bei uns ist der frühe Nachmittag zwischen Donau und den Alpen heiter und warm. Bei kaum spürbarem Wind liegen die Werte um 23 Grad. Später ziehen mehr Wolken auf, die Nacht zeigt sich trocken und mild. Morgen ist der Tag zunächst freundlich, bevor am Nachmittag Schauer und örtlich Gewitter aufkommen, im Allgäu eher als in Nordschwaben. Am Donnerstag zeigt sich die Sonne wieder häufiger, bei deutlich kühlerer Luft. Zum Wochenende hin ist es freundlich und in der Früh geht es auf 6 bis 8 Grad zurück.
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14: Jetzt KI. Bei uns immer die wichtigsten Verkehrsmeldungen zuerst. Auf der A96 München Richtung Lindau staut es sich zwischen Inning am Ammersee und Tunnel Eching auf 2 Kilometer mit bis zu 43 Minuten Zeitverlust. Zwischen Rastplatz Martinsberg Nord und Greifenberg auf 4 Kilometer mit bis zu 53 Minuten Zeitverlust. Sowie zwischen Tunnel Etterschlag und Tunnel Eching auf 4 Kilometer. Die neuesten Blitzer auf der B466 bei Heinsfahrt und in der Ludwigstraße in Lauingen. Auf der Hauptstraße in Westendorf und in der Schulstraße in Kissing. In der Krumbacher Straße in Bobingen sowie am Gablonzer Ring in Kaufbeuren und in der Froschenseestraße in Füssen. Gute Fahrt!
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2: Im Moment in Augsburg-Göggingen 23 Grad und trocken, Inchenhofen 23 Grad und Wegensbach 23 Grad. An diesem Dienstag zeigt sich der Nachmittag heiter und fast windstill. Zwischen Donau und den Alpen liegen die Temperaturen bei 22 bis 25 Grad. Bis zum Abend bleibt es freundlich, anschließend ziehen mehr Wolken auf, in der Nacht überwiegen sie. Morgen nimmt die Bewölkung zu, im Tagesverlauf sind örtlich Schauer und Gewitter möglich, besonders im Süden. Am Donnerstag setzt sich die Sonne bei insgesamt kühlerer Tendenz wieder häufiger durch. Im weiteren Wochenverlauf wird es freundlich, morgens liegen die Werte zwischen 6 und 10 Grad.
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0: Bei uns immer die wichtigsten Verkehrsmeldungen zuerst. Auf der A7 Ulm Richtung Füssen-Reute staut es sich zwischen Kempten und Betzigau auf 2 Kilometer, Zeitverlust bis zu 9 Minuten. Vorsicht auf der A8 Stuttgart Richtung München zwischen Adelsried und Neusäß wegen Reifenteilen auf der Fahrbahn. Die neuesten Blitzer in Augsburg auf der Schertlinstraße und auf der Eidranger Straße in Untertingau, in Kempten auf dem Adenauer Ring sowie auf der Memminger Straße. Kommt gut an!
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13: Im Moment in Augsburg, Spickelherrenbach 23 Grad und wolkenlos, Bonnstetten auch 23 Grad und Fronten 23 Grad. Am Dienstagnachmittag scheint bei uns die Sonne, bei kaum Wind und um 24 Grad.
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13: Bei uns immer die wichtigsten Verkehrsmeldungen zuerst. A7 Ulm Richtung Füssenreute zwischen Kempten und Betzigau. 2 Kilometer Stau, 9 Minuten Zeitverlust. Vorsicht auf der A8 Stuttgart Richtung München zwischen Adelsried und Neusäß liegen Reifenteile auf der Fahrbahn. Die neuesten Blitzer in Augsburg auf der Schertlinstraße und in Landsberg auf der Holzhauser Straße. In Kempten auf dem Adenauerring sowie auf der Memminger Straße und in Füssen auf der Froschenseestraße. Kommt gut an.
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0: 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Es ist 15 Uhr. 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
1: Jetzt KI. Derzeit in Augsburg. Bärenkeller wolkenlos bei 24 Grad. In Dasing ebenfalls 24 Grad und in Westerheim 24 Grad. Am Nachmittag scheint über Augsburg, Nordschwaben und dem Allgäu häufig die Sonne bei rund 25 Grad und kaum Wind. Später ziehen mehr Wolken auf. In der Nacht kühlt es regional auf etwa 10 bis 15 Grad ab. Morgen beginnt freundlich, dann folgen Wolken, Schauer und örtlich Gewitter. In Nordschwaben länger freundlich, im Allgäu rascher wolkig. Donnerstag wird sonniger, Freitag freundlich. Insgesamt setzt sich der kühlere Trend fort.
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1: Bei uns immer die wichtigsten Verkehrsmeldungen zuerst. Vorsicht auf der B17 Landsberg Richtung Augsburg. Am Augsburger Deltenring zwischen Zentrum Kriegshaber Süd und Gersthofen Süd Postzentren. Wegen eines defekten PKW sind Personen auf der Fahrbahn. Die neuesten Blitzer in Augsburg auf der Schertlinstraße, auf der B16 bei Donauwörth sowie am Adenauerring in Kempten. Gute Fahrt.
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13: Die aktuellen Wetterwerte. Augsburg, Fersee 24 Grad und wolkenlos. Adelsried 24 Grad, dazu Durach 25 Grad. Heute ist es freundlich und fast windstill. Zunächst sonnig bei rund 25 Grad, bis zum Abend mit gelegentlichen Wolken. Die Nacht zeigt sich überwiegend trocken und mild. Morgen gibt es mehr Wolken, Schauer und vereinzelt Gewitter. Am Donnerstag setzt sich nach einer Nacht mit 8 bis 11 Grad wieder die Sonne durch. Am Freitag bleibt es freundlich mit längeren sonnigen Abschnitten. Im Allgäu fällt der Wetterwechsel regional unterschiedlich aus. Im Allgäu ist es nachts frischer, in tieferen Lagen etwas milder.
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13: Bei uns immer die wichtigsten Verkehrsmeldungen zuerst. Vorsicht auf der A7 Füssen-Reute Richtung Ulm zwischen Nersingen und Kreuz-Ulm-Elchingen. Dort liegt ein Hammer auf der Fahrbahn. Die neuesten Blitzer gibt es in Augsburg auf der Schertlinstraße, in Dillingen auf der Werner-von-Siemens-Straße und auf der B16 bei Donauwörth. Fantasy wünscht euch eine gute Fahrt.
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0: Es ist 16 Uhr. 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
2: Momentan in Augsburg, Vierenhaberau, wolkenlos bei 24 Grad, Graben ebenfalls 24 Grad und Lauben 25 Grad. Heute Nachmittag bestimmen Sonne und warme Septemberluft das Wetter bei uns. Die Temperaturen liegen zwischen 24 und 25 Grad. Dazu weht kaum Wind. Später ziehen ein paar Wolken auf. Die Nacht bleibt überwiegend trocken. Morgen zeigen viele Wolken, Schauer, örtlich auch Gewitter. Im Süden, in Nordschwaben und im Allgäu fällt der Wetterumschwung mit mehr Schauern und einzelnen Gewittern markanter aus. Am Donnerstag lockert es auf, im weiteren Wochenverlauf bleibt es freundlich. In den Frühstunden liegen die Werte zwischen 6 und 10 Grad.
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2: Die neuesten Blitzer. Auf der B2 bei Allmannshofen, in der Werner-von-Siemens-Straße in Dillingen sowie auf der B16 bei Donauwörth. Gute Fahrt.
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8: Momentan meldet Augsburg Hauenstetten wolkenlos bei 25 Grad. In Affing sind es 25 Grad und in Oberstdorf 25 Grad. Am Dienstagnachmittag, dem 15. September, zeigt sich über Augsburg, Nordschwaben und dem Allgäu die Sonne. Bis zum Abend ist es freundlich. In der Nacht kühlt es auf 13 bis 17 Grad ab. Morgen ziehen mehr Wolken auf. Örtlich gibt es Schauer und vereinzelt auch Gewitter. Am Donnerstag setzt sich bei deutlich kühlerer Luft wieder die Sonne durch. Am Freitag ist es freundlich. Die Nachmittage erreichen nur noch 16 bis 19 Grad. Im Mindeltal und im Ostallgäu halten sich die Wolken länger. Nordschwaben zeigt sich häufiger freundlich.
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8: Die neuesten Blitzer auf der B2 bei Almanshofen, auf der Werner-von-Siemens-Straße in Dillingen und auf der Karlsruher Straße in Augsburg.
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2: Die aktuellen Wetterwerte. Augsburg, Bergheim 25 Grad und trocken, Langenneuf nach 26 Grad, Kamlach 25 Grad. In Augsburg, Nordschwaben und im Allgäu ist es heute heiter und fast windstill bei 8 bis 25 Grad. Am Abend ziehen ein paar Wolken auf und die Nacht ist deutlich kühler. Morgen wird es freundlich, später sind vor allem im Süden einzelne Schauer und Gewitter möglich. Am Donnerstag zeigt sich die Sonne wieder öfter bei insgesamt kühlerer Luft. Am Freitag bleibt es freundlich, der Abwärtstrend setzt sich fort mit 6 bis 19 Grad.
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2: Die neuesten Blitzer auf der B2 bei Allmannshofen, auf der Werner-von-Siemens-Straße in Dillingen und auf der Karlsruher Straße in Augsburg.
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12: Die aktuellen Wetterwerte. Augsburg-Bergheim 25 Grad und trocken, Langeneuvnach 26 Grad, Kamlach 25 Grad. In Augsburg, Nordschwaben und im Allgäu ist es heute heiter und fast windstill bei 8 bis 25 Grad. Am Abend ziehen ein paar Wolken auf und die Nacht ist deutlich kühler. Morgen wird es freundlich, später sind vor allem im Süden einzelne Schauer und Gewitter möglich. Am Donnerstag zeigt sich die Sonne wieder öfter bei insgesamt kühlerer Luft. Am Freitag bleibt es freundlich, der Abwärtstrend setzt sich fort mit 6 bis 19 Grad.
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12: Die neuesten Blitzer in Augsburg auf der Karlsruher Straße und auf der B2 bei Allmannshofen. In der Werner-von-Siemens-Straße in Dillingen sowie auf der B492 bei Sonthofen. Am Käppele in Alezhausen, in der Memminger Straße in Altenstadt und in der Froschenseestraße in Füssen. Kommt gut an.
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0: 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Es ist 18 Uhr. 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
2: Die aktuellen Wetterwerte. Augsburg, Hammerschmiede, 25 Grad und wolkenlos. Totenweiß ebenfalls 25 Grad und Memmingen 25 Grad. Am Abend ziehen über Augsburg, Nordschwaben und das Allgäu lockere Wolken. Bei uns ist es freundlich und fast windstill bei 23 bis 25 Grad. In der Nacht werden die Wolken dichter bei 13 bis 18 Grad. Am Mittwoch zunächst freundlich, später mit Schauern und örtlichen Gewittern, vor allem im Oberallgäu. Am Donnerstag gibt es wieder mehr Sonne bei deutlich kühlerem Wetter. Der Freitag zeigt sich freundlich, in den höheren Lagen des Allgäus etwas frischer.
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2: Bei uns immer die wichtigsten Verkehrsmeldungen zuerst. Vorsicht auf der A8 München Richtung Stuttgart zwischen Burgau und Günzburg. Personen auf der Fahrbahn, der rechte Fahrstreifen ist blockiert. Die neuesten Blitzer stehen auf der Karlsruher Straße in Augsburg und auf der B2 bei Allmannshofen, am Bressürering in Friedberg sowie am Käpple in Aletzhausen, in der Bürgermeister-Hase-Straße in Ottobeuren und in der Froschenseestraße in Füssen. Kommt gut ans Ziel.
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0: Momentan meldet Augsburg Hochzoll wolkenlosen Himmel bei 24 Grad, Friedberg 24 Grad, dazu Babenhausen 25 Grad. Am Abend ziehen noch Wolken durch, in Augsburg, Nordschwaben und im Allgäu ist es zunächst freundlich und fast windstill. In der Nacht klart es vielerorts auf, die Temperaturen sinken auf 12 bis 16 Grad. Morgen beginnt es freundlich, später ziehen bei 18 bis 24 Grad Schauer auf, örtlich auch Gewitter. Im Bergland nimmt die Gewitterneigung zu. Am Donnerstag zeigt sich die Sonne häufiger bei etwas niedrigeren Temperaturen. Am Freitag ist es überwiegend freundlich.
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0: Bei uns immer die wichtigsten Verkehrsmeldungen zuerst. Vorsicht auf der A8 München Richtung Stuttgart. Zwischen Burgau und Günzburg sind Personen auf der Fahrbahn. Der rechte Fahrstreifen ist blockiert. Die neuesten Blitzer stehen in Augsburg auf der Karlsruher Straße und auf der B2 bei Eimannshofen, in Friedberg auf dem Bresswiere-Ring und in Aletzhausen am Keppele. In Ottobeuren in der Bürgermeister-Hase-Straße, auf der B492 bei Sontheim sowie in Füssen in der Froschenseestraße. Fantasy wünscht euch eine gute Fahrt.
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0: 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Es ist 19 Uhr. 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
2: Aktuell meldet Augsburg, Lechhausen 24 Grad und wolkenlos. Langeringen 25 Grad und trocken. Türkheim ebenfalls 25 Grad. Heute Abend ist der Himmel klar, dazu weht kaum Wind. In Augsburg, Nordschwaben und dem Allgäu ist es zunächst freundlich. In der Nacht ziehen einige Wolken durch, die Temperaturen sinken auf etwa 10 bis 16 Grad. Morgen scheint anfangs oft die Sonne, später bringen Schauer und örtlich Gewitter bei rund 24 Grad einen Wetterwechsel. Am Donnerstag zeigt es sich wieder überwiegend sonnig und zum Wochenende bleibt der freundliche Eindruck bestehen. Im Allgäu allerdings etwas kühler.
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2: Zum Verkehr liegen keine Meldungen vor. Blitzer auf der B2 bei Allmannshofen, am Bressuierring in Friedberg sowie in der Froschenseestraße in Füssen. Gute Fahrt.
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2: Aktuell meldet Augsburg, Lechhausen 24 Grad und wolkenlos. Langeringen 25 Grad und trocken. Türkheim ebenfalls 25 Grad. Heute Abend ist der Himmel klar, dazu weht kaum Wind. In Augsburg, Nordschwaben und dem Allgäu ist es zunächst freundlich. In der Nacht ziehen einige Wolken durch, die Temperaturen sinken auf etwa 10 bis 16 Grad. Morgen scheint anfangs oft die Sonne, später bringen Schauer und örtlich Gewitter bei rund 24 Grad einen Wetterwechsel. Am Donnerstag zeigt es sich wieder überwiegend sonnig und zum Wochenende bleibt der freundliche Eindruck bestehen. Im Allgäu allerdings etwas kühler.
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2: Zum Verkehr liegen keine Meldungen vor.

0: Blitzer, auf der B2 bei Almanshofen, am Bressuiring in Friedberg sowie in der Froschenseestraße in Füssen. Gute Fahrt.
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0: Es ist 20 Uhr. 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
2: Im Moment in Augsburg, Vierenhaberau 22 Grad und trocken, Petersdorf 22 Grad und Heimatingen 20 Grad. Am Dienstagabend ist der Himmel vielfach klar oder heiter, der Wind schwach. In der Nacht geht es in Augsburg, Nordschwaben und im Allgäu auf etwa 10 bis 16 Grad zurück. Morgen startet der Tag freundlich, später ziehen örtlich Schauer und einzelne Gewitter auf, bei warmen 23 bis 25 Grad. Am Donnerstag zeigt es sich wieder verbreitet sonnig, aber etwas frischer. Im weiteren Wochenverlauf bleibt es freundlich, mit deutlicherer Abkühlung in den alpennahen Bereichen.
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2: Bei uns immer die wichtigsten Verkehrsmeldungen zuerst. Vorsicht auf der B17 Landsberg Richtung Reute. Zwischen Denklingen und Bahnhofstraße befindet sich in beiden Richtungen ein Tier auf der Fahrbahn. Ein Blitzer ist auf der B2 bei Almanshofen gemeldet. Gute Fahrt.
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2: Im Moment in Augsburg, Vierenhaberau 22 Grad und trocken, Petersdorf 22 Grad und Heimatingen 20 Grad. Am Dienstagabend ist der Himmel vielfach klar oder heiter, der Wind schwach. In der Nacht geht es in Augsburg, Nordschwaben und im Allgäu auf etwa 10 bis 16 Grad zurück. Morgen startet der Tag freundlich, später ziehen örtlich Schauer und einzelne Gewitter auf, bei warmen 23 bis 25 Grad. Am Donnerstag zeigt es sich wieder verbreitet sonnig, aber etwas frischer. Im weiteren Wochenverlauf bleibt es freundlich, mit deutlicherer Abkühlung in den alpennahen Bereichen.
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2: Bei uns immer die wichtigsten Verkehrsmeldungen zuerst. Vorsicht auf der A7 Füssen-Reute Richtung Ulm zwischen Bad Grönbach und Woringen. In beiden Richtungen stehen Rehe auf der Fahrbahn. Vorsicht auf der B17 Landsberg Richtung Reute zwischen Denklingen und Bahnhofstraße. In beiden Richtungen steht ein Tier auf der Fahrbahn. Es ist nur ein Blitzer gemeldet auf der B2 bei Allmannshofen. Gute Fahrt.
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0: 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Es ist 21 Uhr. 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
1: Jetzt KI.
2: Derzeit in Augsburg, Göggingen 20 Grad und klar, in Sielenbach ebenfalls 20 Grad und in Havangen 18 Grad. Über Augsburg, Nordschwaben und dem Allgäu liegen viele Wolken. Auflockerungen sind möglich, der Wind ist kaum zu spüren.
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2: Bei uns haben wir die wichtigsten Verkehrsmeldungen zuerst. A7 Ulm Richtung Füssen.

0: Reute zwischen Kreuz Ulm-Elchingen und Nersingen. Linker Fahrstreifen wegen Bauarbeiten gesperrt. A8 München Richtung Stuttgart zwischen Adelzhausen und Dasing. Nachtbaustelle, benutzt den rechten Fahrstreifen. Und hier der neueste Blitzer auf der B2 bei Almanshofen. Kommt gut ans Ziel.
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2: Derzeit in Augsburg, Göggingen 20 Grad und klar, in Sielenbach ebenfalls 20 Grad und in Havangen 18 Grad. Über Augsburg, Nordschwaben und dem Allgäu liegen viele Wolken. Auflockerungen sind möglich, der Wind ist kaum zu spüren.
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2: Bei uns nochmal die wichtigsten Verkehrsmeldungen. Zuerst A7 Ulm Richtung Füssenreute zwischen Kreuz Ulm-Elchingen und Nersingen. Linker Fahrstreifen wegen Bauarbeiten gesperrt. A8 München Richtung Stuttgart.

0: zwischen Adelzhausen und Dasing, Nachtbaustelle, benutzt den rechten Fahrstreifen. Und hier der neueste Blitzer auf der B2 bei Almanshofen. Kommt gut ans Ziel.
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0: Es ist 22 Uhr. 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
1: Jetzt KI.
2: Die aktuellen Wetterwerte: Augsburg, Honstetten 19 Grad und trocken, Meitingen 19 Grad sowie Türkheim 18 Grad und leicht bewölkt. Über Augsburg, Nordschwaben und dem Allgäu ist es meist heiter, örtlich bedeckt und der Wind kaum spürbar. In der Nacht liegen die Temperaturen zwischen 12 und 16 Grad, morgen ist es freundlich und warm mit Höchstwerten zwischen 23 und 26 Grad. Am Nachmittag zeigt es sich im Mindeltal und im Raum Augsburg-Landsberg wechselhafter mit einzelnen Schauern und Gewittern, dazu frischt der Wind auf. Am Donnerstag sonnig, im weiteren Wochenverlauf freundlich mit leicht sinkender Tendenz.
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1: Jetzt KI.
2: Bei uns immer die wichtigsten Verkehrsmeldungen. Zuerst Vorsicht auf der A8 Stuttgart Richtung München zwischen Friedberg und Dasing. Dort ist eine Unfallstelle ungesichert. Und uns liegt nur ein Blitzer vor auf der Stäubenstraße in Neu-Ulm. Fantasy wünscht euch eine gute Fahrt.
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1: Jetzt KI.
2: Die aktuellen Wetterwerte: Augsburg-Honstetten 19 Grad und trocken, Meitingen 19 Grad sowie Türkheim 18 Grad und leicht bewölkt. Über Augsburg, Nordschwaben und dem Allgäu ist es meist heiter, örtlich bedeckt und der Wind kaum spürbar. In der Nacht liegen die Temperaturen zwischen 12 und 16 Grad, morgen ist es freundlich und warm mit Höchstwerten zwischen 23 und 26 Grad. Am Nachmittag zeigt es sich im Mindeltal und im Raum Augsburg-Landsberg wechselhafter mit einzelnen Schauern und Gewittern, dazu frischt der Wind auf. Am Donnerstag sonnig, im weiteren Wochenverlauf freundlich mit leicht sinkender Tendenz.
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1: Jetzt KI.
2: Bei uns immer die wichtigsten Verkehrsmeldungen. Zuerst Vorsicht auf der A8 Stuttgart Richtung München zwischen Friedberg und Dasing. Dort ist eine Unfallstelle ungesichert. Und uns liegt nur ein Blitzer vor, auf der Stäubenstraße in Neu-Ulm. Fantasy wünscht euch eine gute Fahrt.
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0: Es ist 23 Uhr. 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
1: Jetzt KI.
2: Die aktuellen Wetterwerte. Augsburg 18 Grad und bedeckt, Schwabmünchen 17 Grad bei leichter Bewölkung und Wiggensbach 15 Grad. Am späten Dienstagabend zeigt sich der Himmel wechselnd bewölkt, später ist es meist trocken und nur schwach windig. Morgen beginnt freundlich mit Sonne, am Nachmittag ziehen Schauer und örtliche Gewitter auf bei 24 bis 26 Grad. Am Donnerstag setzt sich sonniges Wetter durch mit 9 bis 12 Grad deutlich frischer. Am Freitag gibt es längere sonnige Abschnitte für Augsburg, Nordschwaben und das Allgäu insgesamt freundlich, mit einer vorübergehend wechselhaften Phase.
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1: Jetzt KI.
2: Der neueste Blitzer steht in der Stäubenstraße in Neu-Ulm. Kommt gut an.
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1: Jetzt KI.
2: Die aktuellen Wetterwerte. Augsburg 18 Grad und bedeckt, Schwabmünchen 17 Grad bei leichter Bewölkung und Wiggensbach 15 Grad. Am späten Dienstagabend zeigt sich der Himmel wechselnd bewölkt, später ist es meist trocken und nur schwach windig. Morgen beginnt freundlich mit Sonne, am Nachmittag ziehen Schauer und örtliche Gewitter auf bei 24 bis 26 Grad. Am Donnerstag setzt sich sonniges Wetter durch mit 9 bis 12 Grad deutlich frischer. Am Freitag gibt es längere sonnige Abschnitte für Augsburg, Nordschwaben und das Allgäu insgesamt freundlich, mit einer vorübergehend wechselhaften Phase.
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1: Jetzt KI.
2: Der neueste Blitzer steht in der Stäubenstraße in Neu-Ulm. Kommt gut an.
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0: Es ist 0 Uhr. 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
1: Jetzt KI.
2: Derzeit in Augsburg 17 Grad und bedeckt, Diedorf ebenfalls 17 Grad, Memmingen 15 Grad und klar. Am späten Abend ist der Himmel meist bewölkt, in der Nacht geht es auf 12 bis 16 Grad zurück. Morgen zeigt es sich zunächst freundlich, am Nachmittag ziehen Schauer und örtlich Gewitter auf, die Höchstwerte liegen zwischen 24 und 26 Grad. Am Donnerstag scheint wieder häufiger die Sonne, am Freitag zeigt es sich überwiegend freundlich. Kräftigere Schauer und Gewitter sind eher im südlichen Bereich der Region zu erwarten.
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1: Jetzt KI.
2: Bei uns immer die wichtigsten Verkehrsmeldungen zuerst. Mit Vorsicht auf der A7 Füssen-Reute Richtung Ulm zwischen Vöhringen und Dreieck Hittestetten. In beiden Richtungen ist ein Fuchs auf der Fahrbahn. Es ist nur ein Blitzer gemeldet in der Stäubenstraße in Neu-Ulm. Fantasy wünscht euch eine gute Fahrt.
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1: Jetzt KI.
2: Derzeit in Augsburg 17 Grad und bedeckt, Diedorf ebenfalls 17 Grad, Memmingen 15 Grad und klar. Am späten Abend ist der Himmel meist bewölkt, in der Nacht geht es auf 12 bis 16 Grad zurück. Morgen zeigt es sich zunächst freundlich, am Nachmittag ziehen Schauer und örtlich Gewitter auf, die Höchstwerte liegen zwischen 24 und 26 Grad. Am Donnerstag scheint wieder häufiger die Sonne, am Freitag zeigt es sich überwiegend freundlich. Kräftigere Schauer und Gewitter sind eher im südlichen Bereich der Region zu erwarten.
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1: Jetzt KI.
2: Bei uns immer die wichtigsten Verkehrsmeldungen zuerst. Vorsicht auf der A7 Füssen-Reute Richtung Ulm. Zwischen Föhringen und Dreieck Hittestetten ist in beiden Richtungen ein Fuchs auf der Fahrbahn.
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0: 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Es ist 1 Uhr. 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
1: Jetzt KI.
2: Momentan meldet Augsburg trübes Wetter bei 14 Grad, Zusmarshausen 16 Grad und Durach leichte Bewölkung bei 15 Grad. Bei uns ist die Nacht wechselnd bewölkt und nahezu windstill. Im Tagesverlauf gibt es zunächst freundliche Abschnitte, am Nachmittag ziehen örtlich Schauer auf. Die Höchstwerte liegen zwischen 23 und 25 Grad. Zum Abend sind noch einzelne Schauer möglich. In der kommenden Nacht zeigt es sich klarer und kühlt auf 8 bis 13 Grad ab. Morgen scheint häufig die Sonne, nach frischem Start wird es angenehm mild. Am Freitag bleibt es freundlich mit sonnigen Abschnitten. Zum Wochenende setzt sich das freundliche Wetter fort. Im alpennahen Süden bleibt es etwas kühler.
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1: Jetzt KI.
2: Bei uns immer die wichtigsten Verkehrsmeldungen zuerst. Vorsicht auf der A8 München Richtung Stuttgart zwischen Oberelchingen und Ulm-Ost. Ein liegengebliebenes Fahrzeug blockiert den Standstreifen. Wir haben nur einen Blitzer vorliegen auf der B25 bei Harburg. Kommt gut ans Ziel.
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1: Jetzt KI. Momentan meldet Augsburg trübes Wetter bei 14 Grad, Zusmarshausen 16 Grad und Sturach leichte Bewölkung bei 15 Grad. Bei uns ist die Nacht wechselnd bewölkt und nahezu windstill. Im Tagesverlauf gibt es zunächst freundliche Abschnitte, am Nachmittag ziehen örtlich Schauer auf. Die Höchstwerte liegen zwischen 23 und 25 Grad. Zum Abend sind noch einzelne Schauer möglich. In der kommenden Nacht zeigt es sich klarer und kühlt auf 8 bis 13 Grad ab. Morgen scheint häufig die Sonne, nach frischem Start wird es angenehm mild. Am Freitag bleibt es freundlich mit sonnigen Abschnitten. Zum Wochenende setzt sich das freundliche Wetter fort. Im alpennahen Süden bleibt es etwas kühler.
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1: Jetzt KI. Bei uns immer die wichtigsten Verkehrsmeldungen zuerst. Vorsicht auf der A8 München Richtung Stuttgart zwischen Oberelchingen und Ulm-Ost. Ein liegengebliebenes Fahrzeug blockiert den Standstreifen. Wir haben nur einen Blitzer vorliegen auf der B25 bei Harburg. Kommt gut ans Ziel.
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